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1: Bei der Fußballweltmeisterschaft 1954 war das österreichische Nationalteam das letzte Mal in einer K.O.-Runde. Heute Abend ist es soweit, im 16. Finale wartet nach 72 Jahren niemand geringerer als der Europameister und einer der WM-Top-Favoriten, Spanien. Mit dabei ist auch der 18-jährige Superstar Lamine Yamal. Spanien ist heute Abend natürlich der ganz klare Favorit, aber unsere Nationalspieler haben schon öfter bewiesen, dass sie auch große Gegner ärgern können. Die USA, England und Belgien haben sich in der Nacht auf heute für das Achtelfinale der Fußball-Weltmeisterschaft qualifiziert. Die USA gewinnen in Unterzahl mit 2:0 gegen Bosnien-Herzegowina. England dreht dank eines Doppelpacks von Harry Kane die Partie gegen die Demokratische Republik Kongo. Und Belgien war gegen den Senegal bereits mit 0:2 hinten, kann aber in den letzten Minuten des Spiels noch 2 Tore erzielen, rettet sich in die Verlängerung und erzielt dort ganz spät einen Elfmeter zum 3:2-Sieg. In New York haben gestern 2 Menschen für ziemlich viel Aufregung gesorgt, die auf die Spitze des Empire State Buildings geklettert sind. Dort enthüllen sie ein Plakat mit einer Friedensbotschaft. Die Aktion war nicht genehmigt, die beiden wurden im Anschluss festgenommen. Laut US-Medien handelt sich es um ein russisches Extremkletterpaar, das sich auf der Spitze des Gebäudes verlobt hat.
2: Schönen guten Morgen heute am Donnerstag und der erste Tag, an dem es in ganz Österreich endlich kühler ist. Fenster auf und kältere Luft reinlassen. Heute gibt es allerhöchstens 21 bis 29 Grad. In der Früh und am Vormittag oben auf den Bergen schon noch ein paar Wolken, aus denen es ganz kurz regnen kann. Aber sonst bleibt es trocken und sehr windig im Osten Österreichs.
3: Schönen guten Morgen heute am Donnerstag. Schön, dass wir gemeinsam in den Tag starten. Und das ist der Blick auf Österreich Straßen. Da ist aktuell noch nichts los. Gute und vor allem sichere Fahrt.
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0: Keine Sorge, ich habe noch einen Song gleich mal mit eingepackt, wo man richtig ordentlich munter werden kann, sowohl unter der Dusche als auch, wenn man vielleicht sogar schon am Weg in Richtung Arbeit ist. Da kann man auch mitsingen. Geht richtig, richtig gut. Ich sage nur Gloria Gaynor, I am what I am. Guten Morgen. 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

So muss ein Donnerstagmorgen sein. Einen wunderschönen guten Morgen wünsche ich euch. Ich habe für euch hier einen Super Summer Hit hier herausgesucht. Ein Song aus den 80ern, ein Sommerhit aus den 80ern. Dieser hier zum Beispiel, Katharina and the Waves mit Walking on Sunshine. Einen schönen guten Morgen.

Einen wunderschönen Donnerstagmorgen wünsche ich euch. Wir wollen euch natürlich nur top informiert in diesen Tag hineinstarten. Deswegen haben wir natürlich einen Punkt Wetter, Nachrichten und Verkehr für euch. Außerdem Madonna, New Order, Bonnie Tyler. Und hier sind für euch Hot Chocolate. It started with a kiss.

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1: Bei der Fußballweltmeisterschaft 1954 war das österreichische Nationalteam das letzte Mal in einer K.O.-Runde. Heute Abend ist es soweit, im 16. Finale wartet nach 72 Jahren niemand geringerer als der Europameister und einer der WM-Top-Favoriten, Spanien. Mit dabei ist auch der 18-jährige Superstar Lamine Yamal. Spanien ist heute Abend natürlich der ganz klare Favorit, aber unsere Nationalspieler haben schon öfter bewiesen, dass sie auch große Gegner ärgern können. Bundespräsident Alexander Van der Bellen hat heute eine besondere Bitte an alle Eltern. Da das WM-Spiel der österreichischen Nationalmannschaft gegen Spanien erst um 21 Uhr beginnt, sollen die Kinder heute Abend etwas länger aufbleiben dürfen. In einem Instagram-Video sagt Van der Bellen, dass solche Erinnerungen ein Leben lang mitgenommen werden. Die US-Marine sucht derzeit nach einem vermissten Besatzungsmitglied eines Hubschraubers, der im arabischen Meer notgelandet ist. 3 der 4 Mitglieder konnten bereits gerettet werden. Die Crewmitglieder befinden sich in stabilem Zustand auf dem Flugzeugträger USS George W. Bush. Die Ursache der Notlandung des Helikopters ist noch unklar. Allerdings soll kein gegnerischer Beschuss dafür verantwortlich sein. Jedenfalls gibt es keine Hinweise darauf. In Niederösterreich sind gestern Nachmittag mehrere Personen aus der Donau gerettet worden. Sie waren in einer Reisegruppe mit Kajaks und Kanus unterwegs, als sie gekentert sind. Betroffen waren 8 Menschen, darunter auch 2 Kinder. Verletzt wurde niemand, es gab aber leichte Unterkühlungen.
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4: Schönen guten Morgen heute am Donnerstag und der Tag startet heute nicht mit der Frage, wo der nächste Schatten ist, sondern eher wo der Pullover ist. Endlich kühler ist es heute in ganz Österreich bei 21 bis 29 Grad. Ein paar Restregenwolken gibt es schon noch am Vormittag oben auf den Bergen. Spätestens am Nachmittag über

0: trocken, nur windig ist es im Osten.
1: Hallo zu euch ins Auto, der Blick auf Österreich Straßen. Wir sind in der Steiermark. Da sind gleich mal zwei Unfälle auf der A9 passiert. Der erste Richtung Linz und zwar bei Seiersberg. Da ist aktuell nur der linke Fahrstreifen frei. Rückstau reicht ab bis Schachenwald, aktuell 20 Minuten Zeitverlust. Und in der Gegenrichtung, also A9 Richtung Slowenien, ein Unfall zwischen Wonschow und Wildon. Da gibt es allerdings nur kurze Verzögerungen. Ansonsten läuft's, gute und vor allem sichere Fahrt.
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Schönen guten Morgen, das ist Radio Super Idee, nicht raunzen da, weil der Wecker heute geläutet hat. Sind nur noch wenige Stunden für Wien, Österreich und das Burgenland. Dann geht's in die Sommerferien. Ja, da wird nicht gesudert. Ah, Rest folgt ja auch in Kürze. Den perfekten Sound dafür, den haben wir. Kim Wilde mit You Keep Me Hanging On. Schönen guten Morgen.

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Wenn ihr Lust und Laune habt auf ein bisschen Sommerfeeling, ja, temperaturmäßig, kann ich da nichts beeinflussen, aber so vom Sound her, ja, Super Summer, ja, ein Sommerhit aus den 80ern habe ich jetzt, höre ich nämlich bei Namorama mit Cruel Summer.

Radio Super 80 ist hier. Schönen Donnerstag wünsche ich euch. Wetter, Nachrichten und Verkehr gibt's natürlich am Punkt. Natürlich. Davon auch Roxette, Romantics und Softcell. Habt einen feinen Morgen.

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1: Bei der Fußballweltmeisterschaft 1954 war das österreichische Nationalteam das letzte Mal in einer K.O.-Runde. Heute Abend ist es soweit, im Sechzehntelfinale wartet nach 72 Jahren niemand geringerer als der Europameister und einer der WM-Top-Favoriten, Spanien. Mit dabei ist auch der 18-jährige Superstar Lamine Yamal. Spanien ist heute Abend natürlich der ganz klare Favorit, aber unsere Nationalspieler haben schon öfter bewiesen, dass sie auch große Gegner ärgern können. Bundespräsident Alexander Van der Bellen hat heute eine besondere Bitte an alle Eltern. Da das WM-Spiel der österreichischen Nationalmannschaft gegen Spanien erst um 21 Uhr beginnt, sollen die Kinder heute Abend etwas länger aufbleiben dürfen. In einem Instagram-Video sagt Van der Bellen, dass solche Erinnerungen ein Leben lang mitgenommen werden. In Niederösterreich sind gestern Nachmittag mehrere Personen aus der Donau gerettet worden. Sie waren in einer Reisegruppe mit Kajaks und Kanus unterwegs, als sie gekentert sind. Betroffen waren 8 Menschen, darunter auch 2 Kinder. Verletzt wurde niemand, es gab aber leichte Unterkühlungen. In New York haben gestern 2 Menschen für ziemlich viel Aufregung gesorgt, die auf die Spitze des Empire State Buildings geklettert sind. Dort enthüllen sie ein Plakat mit einer Friedensbotschaft. Die Aktion war nicht genehmigt, die beiden wurden im Anschluss festgenommen. Laut US-Medien handelt sich es um ein russisches Extremkletterpaar, das sich auf der Spitze des Gebäudes verlobt hat.
2: Schönen guten Morgen heute am Donnerstag und frischer Wind für die Wohnung, dass man sich schon über 29 Grad freut, weil es endlich kühler ist, hätte ich mir auch nicht gedacht. Windiger ist es im Osten. Ein paar Regenwolken sind schon noch dabei, vor allem oben auf den Bergen. Jetzt in der Früh und am Vormittag, spätestens am Nachmittag, dann aber überall trocken, viel Sonnenschein.
3: Hallo zu euch ins Auto, der Blick auf Österreichs Straßen. In 3 Bundesländern gibt es Unfälle. Nummer 1 vor Arlberg, A14 Richtung Innsbruck bei Klausenunfall, nur die Überholspur frei, Rückstau bis Hohenems. In Tirol auf der A12 Richtung Bregenz, da staut es zwischen Wehr und Innsbruck Ost, und in der Steiermark auf der A9 Richtung Linz, kurz vor Seiersberg ist die Unfallstelle geräumt, da habe ich Good News, aber auf der A9 Richtung Slowenien gibt es nach wie vor eine Unfallstelle zwischen Wunschu und Wildon, plus 15 Minuten.
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Das ist Radio Super ID. Schönen Donnerstag wünsche ich euch. Einen wunderschönen guten Morgen wünsche ich euch. Ich habe heute für euch die Power Songs für einen absolut erfolgreichen Donnerstag. Braucht man auch manchmal. Ja? Habt ihr zum Beispiel einen Musikwunsch, wo ich vielleicht noch euren Lieblings-Power-Song euch erfüllen kann? Dann lasst es mich wissen, jetzt online bei uns auf super80s.at. Hier ist Lionel Richie.

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0: Ja.
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Jetzt, wo es langsam mit den Temperaturen wieder ein bisschen bergab geht, haue ich einen raus. Einen Super Summer Hit hier bei uns beim Super Summer. Ja, einen Sommerhit aus den 80ern, nämlich Billy Idol mit Hot in the City.

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0: Radio Super 80 ist hier. Schönen Donnerstag wünsche ich euch. Ja, ja, ja, ja, ja, ja, ja, ja, ja, ja, ja, ja. Ab in diesen Arbeitstag. Hallo, Trio. Gleich mal mit Kraftwerk, mit Boy Meets Girl, mit Robert Palmer und UB40 und mit Van Halen. Wir jumpen also in diesen Donnerstag, den 2. Juli. Wahnsinn. Diese Zeit.
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1: Bei der Fußballweltmeisterschaft 1954 war das österreichische Nationalteam das letzte Mal in einer K.O.-Runde. Heute Abend ist es soweit, im 16. Finale wartet nach 72 Jahren niemand geringerer als der Europameister und einer der WM-Top-Favoriten, Spanien. Mit dabei ist auch der 18-jährige Superstar Lamine Yamal. Spanien ist heute Abend natürlich der ganz klare Favorit, aber unsere Nationalspieler haben schon öfter bewiesen, dass sie auch große Gegner ärgern können. Bundespräsident Alexander Van der Bellen hat heute eine besondere Bitte an alle Eltern. Da das WM-Spiel der österreichischen Nationalmannschaft gegen Spanien erst um 21 Uhr beginnt, sollen die Kinder heute Abend etwas länger aufbleiben dürfen. In einem Instagram-Video sagt Van der Bellen, dass solche Erinnerungen ein Leben lang mitgenommen werden. In Niederösterreich sind gestern Nachmittag mehrere Personen aus der Donau gerettet worden. Sie waren in einer Reisegruppe mit Kajaks und Kanus unterwegs, als sie gekennzeichnet

0: gescheitert sind. Betroffen waren 8 Menschen, darunter auch 2 Kinder. Verletzt wurde niemand, es gab aber leichte Unterkühlungen. In New York haben gestern 2 Menschen für ziemlich viel Aufregung gesorgt, die auf die Spitze des Empire State Buildings geklettert sind. Dort enthüllen sie ein Plakat mit einer Friedensbotschaft. Die Aktion war nicht genehmigt, die beiden wurden im Anschluss festgenommen. Laut US-Medien handelt es sich um ein russisches Extremkletterpaar, das sich auf der Spitze des Gebäudes verlobt hat.
1: Schönen guten Morgen heute am Donnerstag und nach den letzten Hitzetagen sind die 29 Grad heute fast schon Pulloverwetter. Aufatmen heute bei 21 bis 29 Grad allerhöchstens. Ein paar Regenduschen gibt es schon noch jetzt am Vormittag und bis mittags so herum, oben auf den Bergen aber nur. Am Nachmittag bleibt es dann trocken, nur windig ist es im Osten.
2: Hallo zu euch ins Auto, der Blick auf Österreichs Straßen und da sind wir gleich mal in Tirol auf der A12 Richtung Bregenz. Zwischen der Raststation Wehr und Hall West gibt es abschnittsweise Stau. In Salzburg auf der A10 Richtung Salzburg ein Unfall mit mehreren Fahrzeugen zwischen Pass Lueck und dem Hieflertunnel. Deshalb gibt es Blockabfertigung vor dem Helbersbergtunnel bei Werfen. Und dann noch ein Blick in die Steiermark A9 Richtung Linz. Ein Unfall bei Seiersberg, da ist aktuell nur die Überholspur frei. Gute und vor allem sichere Fahrt.
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Das ist Radio Super 80s. Wünsche euch einen wunderschönen Donnerstag. Ich habe einen Song eingepackt, wenn ihr gerade in der Arbeit angekommen seid, damit wir mal kurz gemeinsam ganz relaxed diesen Tag starten. Geht mit diesem Song besonders gut, wie ich finde. Cutting Crew, I Just Died in Your Arms. Habt einen feinen Arbeitstag.

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0: Der Donnerstagvormittag mit den größten Hits der 80er und am Weg in Richtung Arbeit habe ich für euch Spandau Ballet mit Gold.
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Donnerstagvormittag mit den größten Hits der 80er, gleich mal Silent Circle. Culture Club habe ich für euch, Animotion und Ashford und Simpson mit Solid habe ich jetzt für euch. Ich wünsche euch einen richtig erfolgreichen Tag heute. 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

0: Das sagt der Andritz-Chef Joachim Schönbeck heute. Schon in den letzten 5 Jahren sind über 2000 Jobs bei Andritz weggefallen. Als Grund nennt Schönbeck die schwache Nachfrage aus der Autoindustrie. Das Ende der Hitzewelle hat gestern vor allem in Niederösterreich für zahlreiche Unwettereinsätze gesorgt. Insgesamt sind die Feuerwehren rund 60 Mal ausgerückt. Besonders betroffen war der Bezirk Thulen. In Glocknitz im Bezirk Neunkirchen mussten unter anderem Kanaldeckel wieder eingesetzt werden, die von den Wassermassen aus der Verankerung gerissen wurden. Bundespräsident Alexander Van der Bellen hat heute eine besondere Bitte an alle Eltern. Da das WM-Spiel der österreichischen Nationalmannschaft gegen Spanien erst um 21 Uhr beginnt, sollen die Kinder heute Abend etwas länger aufbleiben dürfen. In einem Instagram-Video sagt Van der Bellen, dass solche Erinnerungen ein Leben lang mitgenommen werden.
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3: Heute größtenteils noch bewölkt, vereinzelt, neblig zwischen Kufstein und St. Pölten. Auch regnerisch kann es noch sein. Wird aber immer sonniger, am heißesten heute im Osten und Süden bei 30 Grad maximal. Morgen am Freitag wechselhaft windig, eher bewölkt, vereinzelt, regnerisch, aber auch sonnig.
4: Das ist euer Verkehrsupdate und wir starten in Oberösterreich. Da sind schon einige unterwegs zum Woodstock der Blasmusik und deswegen auf der B143 zwischen Ort und St. Martin

0: schon Stau und aktuell ein Plus von 40 Minuten in beiden Richtungen. Also da heute generell mehr Zeit mitnehmen. Und Tirol A12 Richtung Bregenz zwischen Wattens und Hall gab es einen Unfall und es beginnt sich schon zu stauen. Also da ein Plus von 15 Minuten. Ansonsten läuft's. Gute Fahrt.
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0: Verenas Superstars.
1: Heute habe ich mir einen Song rausgesucht. Ja, die ganze Woche dreht sich ja alles irgendwie um Hitze und Urlaub und sowieso und überhaupt. Ja, muss man ja ganz einfach mal auch nur genießen. Und deswegen habe ich mir heute einen Song rausgesucht, der, ja, muss ich ganz ehrlich sagen, besonders für Wien, Niederösterreich und das Burgenland diese Woche steht. Denn morgen beginnen sie die Sommerferien, ja, vom 4. Juli bis zum, Achtung, 6. September. Heißt jetzt für alle Kids, die Sommerferien genießen, für die Eltern meistens ein bisschen troubleshooten, aber es geht auf Urlaub. Ja, und das müssen wir genießen. Am besten auch mit dem passenden Song, also als kleinen Vorboten, habe ich für euch eingepackt. Madonna und Holiday. Wünsche ich einen wunderschönen Donnerstag.

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Sekunde habe ich Bock auf Pizza. Ich sag's euch, wie es ist. Das ist Radio Super Itis. Einen wunderschönen wünsche ich euch. Ja, wie schauen wir denn aus? Habt ihr Lust und Laune auf einen Musikwunsch? Dann lasst es mich wissen. Jetzt online bei uns auf super80s.at. Klickt euch da rein und gebt ihn ganz einfach ab. Hier ist für euch Cook Robin mit The Promise You Made.

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1: Die USA fordern heute Taiwan dazu auf, ein großes Drohnenarsenal aufzubauen. Dadurch soll China abgeschreckt werden, das ja immer wieder gegen Taiwan droht. Ein ranghoher US-Diplomat sagt, dass nichts einen Konflikt wirksamer abschrecken würde, als Taiwan in ein Hornissennest aus Luftoberflächen und Unterwasserdrohnen zu verwandeln. Die ÖBB stehen laut einem Bericht der Presse offenbar kurz davor, das Einkaufszentrum Wien Mitte zu kaufen. Der Kaufpreis soll zwischen 600 und 700 Millionen Euro liegen. Es wäre der teuerste Immobiliendeal in der Geschichte von Wien. Eine offizielle Bestätigung gibt es derzeit noch nicht. In der Obersteiermark hat es in der Nacht auf heute kleinere Unwetterschäden gegeben. Vor allem im Bezirk Bruckmürz-Zuschlag, aber auch im Bezirk Lietzen war die Feuerwehr im Einsatz. In Neuberg an der Mürz ist ein Bach über die Ufer getreten und hat eine Straße großflächig überflutet. In Edelsdorf hat der starke Wind Bäume umgeworfen. Eine Gehöftzufahrt war blockiert. Bei der Fußballweltmeisterschaft 1954 war das österreichische Nationalteam das letzte Mal in einer K.O.-Runde. Heute Abend ist es soweit, im 16. Finale wartet nach 72 Jahren niemand geringerer als der Europameister und einer der WM-Top-Favoriten, Spanien. Mit dabei ist auch der 18-jährige Superstar Lamine Yamal. Spanien ist heute Abend natürlich der ganz klare Favorit, aber unsere Nationalspieler haben schon öfter bewiesen, dass sie auch große Gegner ärgern können.
2: Vereinzelt braucht man noch eine Jacke übers Österreich-Trikot drüber.

0: Wird aber immer sonniger und immer wärmer, 23 Grad schon in Wien, 21 in Linz, 19 in Innsbruck. Heute größtenteils noch bewölkt, aber es wird eben immer sonniger, am heißesten im Osten und Süden, 30 Grad maximal. Morgen, der Freitag, dann wechselhaft windig, eher bewölkt, vereinzelt regnerisch, aber auch sehr sonnig.
1: Ein Verkehrsupdate und ich starte mit euch in Tirol. Auf der A13 Richtung Bozen zwischen Innsbruck Süd und Schönberg steht ein defektes Fahrzeug auf der rechten Fahrbahn. Es staut sich schon gerade ein Plus von 15 Minuten. In Oberösterreich sind schon einige unterwegs zum Woodstock der Blasmusik und deswegen auf der B143 zwischen Ort und St. Martin schon Stau. Aktuell 40 Minuten mehr Fahrzeit in beiden Richtungen. Also da heute generell mehr Zeit mitnehmen. Und in Kärnten A2 Richtung Wien ist der Kollmann-Tunnel gesperrt. Im Tunnel steht ein defekter LKW. Ausweichen könnt ihr da am besten über die B70. Gute Fahrt!
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0: Wunderschönen Vormittag mit Herbert Grönemeyer. Ja, den gibt es nämlich gleich für euch. Außerdem Joan Jett und hier Man Without Hats mit Pop Goes the World. Ich bin Verena Schneider. Habt einen feinen Arbeitstag.
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Radio Super 8 ist es hier. Um diese Uhrzeit ein bisschen sexy nice. Ja, das gibt's hier bei uns auf Radio Super 8. Aber nicht nur das. Nein, wir haben so viel mehr. Zum Beispiel diesen Song hier. Ist einer, der mich immer so ein bisschen zum Schmunzeln bringt. Wisst ihr, was ich meine? Hier ist für euch Fleetwood Mac und Everywhere.

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Die Sunglasses at Night, ja, die werden auch am Tag gebraucht momentan mit den größten Hits der 80er und mit den Temperaturen. Ja. Die Hits, die liefere ich. Madonna mit Express Yourself.

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1: Bundespräsident Alexander Van der Bellen hat heute eine besondere Bitte an alle Eltern. Da das WM-Spiel der österreichischen Nationalmannschaft gegen Spanien erst um 21 Uhr beginnt, sollen die Kinder heute Abend etwas länger aufbleiben dürfen. In einem Instagram-Video sagt Van der Bellen, dass solche Erinnerungen ein Leben lang mitgenommen werden. Das Ende der Hitzewelle hat gestern vor allem in Niederösterreich für zahlreiche Unwettereinsätze gesorgt. Insgesamt sind die Feuerwehren rund 60 Mal ausgerückt. Besonders betroffen war der Bezirk Thulen. In Glocknitz im Bezirk Neunkirchen mussten unter anderem Kanaldeckel wieder eingesetzt werden, die von den Wassermassen aus der Verankerung gerissen wurden. Die ÖBB stehen laut einem Bericht der Presse offenbar kurz davor, das Einkaufszentrum Wien Mitte zu kaufen. Der Kaufpreis soll zwischen 600 und 700 Millionen Euro liegen. Das wäre der teuerste Immobiliendeal in der Geschichte von Wien. Eine offizielle Bestätigung gibt es derzeit noch nicht. Ein Bademeister in Oberösterreich soll seine Badegäste mit einem Taser bedroht haben, um sie kurz vor Badeschluss aus dem Becken zu scheuchen. Der Vorfall ist in einem Freibad im Bezirk Vöcklabruck passiert. Der Bademeister wurde mittlerweile fristlos entlassen. Es gibt eine Anzeige wegen Nötigung.
2: Im Osten und Süden heute am heißesten bei 30 Grad maximal. Da sind wir aber noch ein Spur entfernt. Spitzenreiter aktuell mit 27 Grad Hartberg. Vereinzelt aber auch noch ordentlich bewölkt, ein bisschen Nebel, vereinzelt auch noch regnerisch. Ja, und auch sehr windig. Entlang der Donau zum Beispiel. Morgen am Freitag dann wechselhaft windig, eher bewölkt, vereinzelt regnerisch, aber auch Sonne, gar kein Stress, gar kein Problem. Es wird auch ähnlich warm wie heute, vielleicht minimalst eine Spur kühler.
3: Ich werfe mit euch einen Blick auf die Straßen. Ohne es ist ein bisschen was los, aber wir starten mit guten Nachrichten für euch in Tirol. Auf der A13 Richtung Bozen zwischen Innsbruck Süd und Schönberg stand ein defektes Fahrzeug auf der rechten Fahrbahn. Das wurde schon entfernt und es läuft wieder. In Oberösterreich sind einige unterwegs zum Woodstock der Blasmusik und deswegen auf der B143 zwischen Ort und St. Martin Stau und aktuell ein Plus von 20 Minuten in beiden Richtungen. Also da am besten mehr Zeit mitnehmen. Und in Kärnten A2 Richtung Wien ist der Kollmann-Tunnel immer noch gesperrt. Im Tunnel steht ein defekter LKW, da wird es noch circa eine Stunde dauern. Ausweichen am besten über die B70. Ich wünsche euch eine gute Fahrt.
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Radio Super Idees hier an diesem Donnerstag. Einen wunderschönen, der Musikwunsch geht raus und zwar an die Anita. Ja, aus dem wunderschönen Wiener Neustadt. Sie schreibt, hätte gerne Eddie Grant. Noch spielen wir dir. Und dann jetzt euren Musikwunsch abgeben. Super Idees.at.

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ist Radio Super 80s, hier mit den größten Hits der 80er in eurer Mittagspause und mit guter Laune. Ja. Mit guter Laune. Deluxe. Dieser Song, finde ich, gefühlt ist es immer so ein... Wir schnaufen einmal gemeinsam durch. Huey Lewis and the News. So, ja, schnaufen durch. The Power of Love. Wünsche euch eine wunderschöne Donnerstag-Mittagspause.

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Mein Name ist Verena Schneider. Ich übergebe an meinen lieben Kollegen den Sascha. Der kommt nämlich gleich für euch. Wir hören uns morgen wieder 6 bis 13 Uhr. Ich sage nur letzter Schultag. Für den Osten von Österreich.

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2: Die Wiener Rettung hat in den letzten Tagen wegen der Hitze einen neuen Einsatzrekord verzeichnet. Von Montag in der Früh bis Donnerstag in der Früh sind die Rettungsteams fast 4000 Mal ausgerückt. Der Tagesrekord wurde dabei von Montag auf Dienstag gebrochen. Innerhalb von 24 Stunden ist die Rettung dabei fast 1400 Mal ausgerückt. Die Pasterze am Großglockner wird bald nicht mehr der größte Gletscher Österreichs sein. Das letzte Eis am sogenannten Hufeisenbruch wird voraussichtlich noch heuer abschmelzen. Der Tiroler Gepatsch ferner wird dann der größte Gletscher des Landes sein. Die Pasterze ist in den letzten Jahren massiv geschrumpft, was Forscher auf den Klimawandel zurückführen. Im Hamburger Hafen sind Drogen im Wert von 12 Millionen Euro sichergestellt worden. Zoll, Staatsanwaltschaft und Polizei haben dort mehr als 1,2 Tonnen Cannabis beschlagnahmt. 8 Verdächtige wurden in Polen festgenommen, 6 davon sitzen jetzt in Untersuchungshaft. Die deutsch-polnische Gruppe soll die Drogen auf dem Seeweg von Thailand nach Europa geschmuggelt haben. Bundespräsident Alexander Van der Bellen hat heute eine besondere Bitte an alle Eltern. Da das WM-Spiel der österreichischen Nationalmannschaft gegen Spanien erst um 21 Uhr beginnt, sollen die Kinder heute Abend etwas länger aufbleiben dürfen. In einem Instagram-Video sagt Van der Bellen, dass solche Erinnerungen ein Leben lang mitgenommen werden.
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4: Im Osten und Süden heute am heißesten bei 30 Grad maximal. Da sind wir aber noch ein Spur entfernt. Spitzenreiter aktuell mit 27 Grad Hartberg. Vereinzelt aber auch noch ordentlich bewölkt, ein bisschen Nebel, vereinzelt auch noch regnerisch. Ja, und auch sehr windig. Entlang der Donau zum Beispiel. Morgen am Freitag dann wechselhaft, windig, eher bewölkt, vereinzelt regnerisch, aber auch Sonne, gar kein Stress, gar kein Problem. Es wird auch ähnlich warm wie heute, vielleicht minimalst eine Spur kühler.
5: Ich werfe mit euch einen Blick auf die Straßen. Ohne es ist ein bisschen was los, aber wir starten mit guten Nachrichten für euch in Tirol. Auf der A13 Richtung Bozen zwischen Innsbruck Süd und Schönberg stand ein defektes Fahrzeug auf der rechten Fahrbahn. Das wurde schon entfernt und es läuft wieder. In Oberösterreich sind einige unterwegs zum Woodstock der Blasmusik und deswegen auf der B143 zwischen Ort und St. Martin Stau und aktuell ein Plus von 20 Minuten in beiden Richtungen. Also da am besten mehr Zeit mitnehmen. Und in Kärnten A2 Richtung Wien ist der Kollmann-Tunnel immer noch gesperrt. Im Tunnel steht ein defekter LKW, da wird es noch circa eine Stunde dauern. Ausweichen am besten über die B70. Ich wünsche euch eine gute Fahrt.
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Sascha Walter hier. Ich bin wieder für euch da, die zweite Tageshälfte hier auf Radio Super 80s. Schön, dass ihr auch mit dabei seid. Wir haben die größten Hits der 80er und davon eine ganze Menge. Orchestral Maneuvers in the Dark, Limahl, Daryl Hall and John Oates und das ist Gloria Estefan mit Get On Your Feet.

So epochal können sie klingen, die größten Hits der 80er. Prinzipiell gibt es, glaube ich, kaum ein Jahrzehnt, das so musikalisch facettenreich wie die 80er ist. Also ihr habt euch auf jeden Fall den richtigen Sender ausgesucht, denn wir sind ja rund um die Uhr für euch da. Bananarama.

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Die unerträgliche Hitze ist vorübergehend mal passé. Auch wenn wir der Heat is On noch spielen, bedeutet das nur, dass die Temperatur sich gut angeglichen hat und wir heute einen schönen, entspannten Tag haben können. Wir stehen noch, du kriegst uns nicht unter Hitze. Genauso wie Elton John sagen würde, I'm still standing. Schönen Tag. 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

Wenn man während den heißen Temperaturen tanzen hätte wollen, dann wäre einem nur eine Möglichkeit übergeblieben, nämlich die von Bruce Springsteen. Man dreht das Licht ab oder man geht bestenfalls in den Keller, wo es kühl ist und tanzt im Dunkeln. Oder Dancing in the Dark. Schönen Tag.

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1: Die Ölmultis haben die fallenden Spritpreise im Juni nur bedingt weitergegeben. Das kritisiert heute der ÖAMTC. Die Differenz zwischen den Nettopreisen für Benzin und Diesel und dem Preis für einen Liter Öl sei aktuell deutlich höher als noch vor dem Irakkrieg. Der ÖAMTC fordert eine Untersuchung und stärkere Reglementierung der internationalen Preisnotierungen. Die erfolgreiche Bewerbung Österreichs für den UNO-Sicherheitsrat hat 10 Millionen Euro gekostet. Das Außenministerium hat heute die Kosten der Kampagne bekannt gegeben. Budgetiert waren 20 Millionen Euro, also das Doppelte. Außenministerin Beate Meinl-Reisinger zeigt sich erfreut und sagt, man habe durch Sparsamkeit und Effizienz nur halb so viel ausgegeben, wie budgetiert war. Das Wiener Rote Kreuz eröffnet sein Cooling Center im Einkaufszentrum Hummer 11 in Simmering heuer früher als geplant. Bereits über 300 Menschen haben den klimatisierten Raum während der Hitzewelle genutzt. Das Angebot ist kostenlos und steht allen offen. Es gibt Sitz- und Liegeplätze sowie Wasser, besonders für ältere Menschen. Kinder und Personen mit Vorerkrankungen sind hohe Temperaturen belastend, heißt es. Eine 60-Jährige ist gestern Vormittag in Wien-Simmering mit einer Schere auf ihren schlafenden Mann losgegangen. Der 79-Jährige hat Schnittverletzungen an den Armen erlitten. Die Frau war stark alkoholisiert und hatte rund 2 Promille im Blut. Sie wird festgenommen, gegen sie wird ein Betretungs- und Annäherungsverbot ausgesprochen.
2: Das Wetter heute Nachmittag überwiegend sonnig und trocken. Dabei sehr windig. Im Osten und Süden hat es bis zu 29 Grad. 30 Grad morgen als Maxiwerte, wechselhaft und windig, mehr Sonne nachmittags. Badewetter gemeldet für den Samstag. Sonnig und trocken, bis zu 30 Grad. Das ist auf den Straßen los. Tangente in Wien A23 Richtung Kagran-Stauz zwischen Lahrbergtunnel und Knoten-Prater. Und großes deutsches Eck, deutsche A8 in beiden Richtungen. Bauarbeiten bei Rohrdorf Richtung Salzburg 45 Minuten länger, Richtung München sind es 30 Minuten Zeitverlust. Gute Fahrt.
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Dieser Song wird mich einfach auf ewig an Talk, Talk, Talk erinnern. Diese legendäre Zusammenfassung von Talkshows aus den 2000ern. Das war genial. Und das war der Titelsong, ja. Und jedes Mal, wenn ich es höre, denke ich an dieses legendäre Intro. Und das Schöne ist, der Song begleitet uns jetzt einfach weiter. Genauso bin ich überzeugt, dass ihr sehr viele Songs aus den 80ern habt, die ihr mit besonderen Momenten verbindet. Schickt ihn uns als Musikwunsch auf super80s.at.

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Der Club Tropicana lädt zum Feiern und zum Sommergenießen ein. Das war Wham! Schön, dass ihr da seid. Es ist Donnerstag, der 2. Juli. Ein neues Monat ist angebrochen. Und da ist wieder die Frage, was habt ihr vor im Juli? Habt ihr einen Urlaub geplant? Oder zieht ihr durch und arbeitet den ganzen Juli, damit ihr dann Ende August erst in den Urlaub fahren könnt? Was sind so eure Pläne? Schickt ihr uns gerne über WhatsApp. Plaudern wir drüber. Ich bin ganz gespannt, was ihr vorhabt. Mein Urlaub, der ist schon erledigt? Ja, aber das Schöne ist, ich bin dafür den ganzen Sommer mit euch hier auf Radio Super 80s.

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1: Die Ölmultis haben die fallenden Spritpreise im Juni nur bedingt weitergegeben. Das kritisiert heute der ÖAMTC. Die Differenz zwischen den Nettopreisen für Benzin und Diesel und dem Preis für einen Liter Öl sei aktuell deutlich höher als noch vor dem Irakkrieg. Der ÖAMTC fordert eine Untersuchung und stärkere Reglementierung der internationalen Preisnotierungen. Die erfolgreiche Bewerbung Österreichs für den UNO-Sicherheitsrat hat 10 Millionen Euro gekostet. Das Außenministerium hat heute die Kosten der Kampagne bekannt gegeben. Budgetiert waren 20 Millionen Euro, also das Doppelte. Außenministerin Beate Meinl-Reisinger zeigt sich erfreut und sagt, man habe durch Sparsamkeit und Effizienz nur halb so viel ausgegeben, wie budgetiert war. Das Wiener Rote Kreuz eröffnet sein Cooling Center im Einkaufszentrum Huma 11 in Simmering heuer früher als geplant. Bereits über 300 Menschen haben den klimatisierten Raum während der Hitzewelle

0: Im Süden hat es bis zu 29 Grad. 30 Grad morgen als Maxiwerte, wechselhaft und windig, mehr Sonne nachmittags. Badewetter gemeldet für den Samstag. Sonnig und trocken, bis zu 30 Grad. Ein Update von den Straßen. Tangente in Wien Richtung Kagran. Ein Unfall im Laberg-Tunnel. Massiver Stau zurück zum Knoten Vösendorf. 30 Minuten länger. Tangente Richtung Südautobahn. Hier staut es zwischen Stadlau und Knoten Prater wegen Überlastung. A7 in Linz Richtung Westautobahn. Erste Staus zwischen Föst und Wiener Straße. Und großes deutsches Eck bei Rohrdorf. Bauarbeiten und damit Stau in beiden Richtungen. Auf der A8 Richtung Salzburg 45 Minuten länger. Richtung München sind es 30 Minuten Zeitverlust. Gute Fahrt.
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Sascha Walter hier. Wir bringen euch sicher durch euren Arbeitstag und haben nur ein Ziel für euch in unser Navigationssystem eingegeben, nämlich straight up zum Wochenende. Also, ihr müsst nur sitzen bleiben, euch zurücklehnen, ein bisschen arbeiten und wir kümmern uns darum, dass ihr im Handumdrehen in eurem wohlverdienten Wochenende seid. Also, Abfahrt!

Ach, da kann man nur mitsingen, wenn die Dream Academy an das Mikrofon steigt und Live in a Northern Town für euch singt, ja? Nicht zu Unrecht einer der größten Hits der 80er. Und genauso ist es bei der nächsten Nummer. Da denke ich mir immer so, ja, was soll eigentlich unseren Lauf hier auf Radio Super 80s unterbrechen? Es ist unmöglich. Es ist einfach das beste musikalische Jahrzehnt. Nur geniale Musik und deshalb will man eigentlich gar nicht abschalten, oder? Ain't nothing gonna break our stride.

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1: Wenn ihr an einen Tanz und ein Lebensgefühl des Sommers von einem Jahr der 80er denkt, an welchen Song und an welchen Tanz denkt ihr da? Na, ihr hört es schon im Hintergrund, oder? Natürlich ist es Lambada. Was mit diesem Song losgetreten wurde, ist ein weltweites Phänomen und man kann es nach wie vor noch nachvollziehen. Wenn man diese Klänge hört, die Instrumente, wie alles perfekt zusammenpasst, dann möchte man einfach den Sommer inhalieren. Und deshalb haben wir ihn jetzt in unserem Super Summer, einen der größten Sommerhits der 80er, Kaoma. Schau.

Wunder der Liebe von Eurythmics für euch hier auf Radio Super 80s. Miracle of Love war das. Und es braucht ab und zu auch so einen Song, wo man genau weiß, was man jetzt mitsingt und wo sein Einstieg ist. Und ich gebe euch jetzt für den nächsten Song drei Worte mit und ihr werdet recht schnell merken, wo ihr die einsetzen könnt. Live it up ist es. Und ja, mit den drei Worten wünsche ich euch dann einfach viel Spaß. Los geht's, Mental as Anything mit Live it up.

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1: Die Ölmultis haben die fallenden Spritpreise im Juni nur bedingt weitergegeben. Das kritisiert heute der ÖAMTC. Die Differenz zwischen den Nettopreisen für Benzin und Diesel und dem Preis für einen Liter Öl sei aktuell deutlich höher als noch vor dem Irakkrieg. Der ÖAMTC fordert eine Untersuchung und stärkere Reglementierung der internationalen Preisnotierungen. Die erfolgreiche Bewerbung Österreichs für den UNO-Sicherheitsrat hat 10 Millionen Euro gekostet. Das Außenministerium hat heute die Kosten der Kampagne bekannt gegeben. Budgetiert waren 20 Millionen Euro, also das Doppelte. Außenministerin Beate Meinl-Reisinger zeigt sich erfreut und sagt,

0: 72-Jährige hat Schnittverletzungen an den Armen erlitten. Die Frau war stark alkoholisiert und hatte rund 2 Promille im Blut. Sie wird festgenommen. Gegen sie wird ein Betretungs- und Annäherungsverbot ausgesprochen.
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3: Kurzer Blick aufs Wetter. Der Abend überwiegend sonnig. Erst nach Mitternacht. Regenschauer möglich zwischen Vorarlberg und dem Salzkammergut. 10 bis 20 Grad als Tiefstwerte über Nacht. In den nächsten beiden Tagen um die 30 als Maxi-Werte. Morgen noch recht wechselhaft, windig, auch mal ein paar Schauer. Erst nachmittags macht's auf. Samstag für alle schön trocken und sonnig. Das ist auf den Straßen los. Tangente in Wien. Richtung Kagran staut zwischen Hansenkurve und Knotenprater. Richtung Südautobahn Stau zwischen Hirschstetten und Knotenprater. A7 in Linz Richtung Westautobahn. Stau zwischen Hafenstraße und Knotenlinz. Da ist außerdem ein Unfall passiert bei der Föst. Staus auch auf der Umfahrung Traunweiheit. Steiermark S6 Richtung Wien. Sperre des Ganzsteintunnels bei Mürzzuschlag. Da steht ein defektes Auto. Umgeleitet wird man über das Ortsgebiet. Eine Grenzwartezeit gibt es für die Steiermark an der Grenze Spielfeld länger bei der Ausreise, und zwar 30 Minuten Zeitverlust. Und Kärnten A2 bei Packsattel, Blockabfertigung vor dem Kalcher Kugeltunnel Richtung Wien und damit 20 Minuten länger. Gute Fahrt!
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Donnerstag, kurz nach 16 Uhr und wir sind schon ganz, ganz, ganz nah dran am Feierabend. Einfach nur durchhalten mit den größten Hits der 80er, Russ Ballard, Kim Wilde und Bryan Adams mit Run to You. Einen wunderschönen Donnerstag-Endspurt

Das sind die Voices, die direkt aus dem Lautsprecher zu euch kommen. Einer der größten Hits der 80er. Und manchmal ist es notwendig, dass man wirklich Lösungen für ein Problem findet und sich wirklich mit einem Thema auseinandersetzt. Manchmal macht es aber einfach wirklich nur Big Fun, also eine Menge Spaß, wenn man eine Lösung erfindet und es einfach nur das Problem auf jemanden schiebt, den es gar nicht betrifft. Zum Beispiel könnte man es auf Boogie schieben, wenn es ein Problem gibt. Also, let's blame it on Boogie.

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1: Wenn Ryan Paris mit einem seiner größten Sommerhits der 80er um die Ecke kommt, der den Namen Dolce Vita trägt, dann stellt sich einem immer die Frage, was ist denn eigentlich das süße Leben, von dem er singt? Und ich habe für mich entschieden, das süße Leben ist gar nicht jetzt unendlich viel Geld anzuhäufen, sondern einfach schöne Momente zu genießen mit seinen Liebsten oder einfach mit sich selbst. Das ist das Dolce Vita.

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Ja, es kann schon ganz schön verrückt zungen da draußen, aber das Schöne ist, ihr habt eure Konstante, zu der ihr immer zurückkehren könnt, nämlich wir Radio Super 80s bringen euch zurück in das beste musikalische Jahrzehnt und das Ganze machen wir einfach rund um die Uhr, also einschalten und abschalten im Kopf. Ach, schön ist es. Und genauso feiern wir jetzt unseren Super 80s Feierabend mit einem genialen Song von den Fine Young Cannibals, She Drives Me Crazy. Und dieser Song ist laut, leise und verdammt legendär. Hört's nur mal zu.

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1: Die Ölmultis haben die fallenden Spritpreise im Juni nur bedingt weitergegeben. Das kritisiert heute der ÖAMTC. Die Differenz zwischen den Nettopreisen für Benzin und Diesel und dem Preis für einen Liter Öl sei aktuell deutlich höher als noch vor dem Irakkrieg. Der ÖAMTC fordert eine Untersuchung und stärkere Reglementierung der internationalen Preisnotierungen. Die erfolgreiche

0: gibt Sitz- und Liegeplätze sowie Wasser. Besonders für ältere Menschen, Kinder und Personen mit Vorerkrankungen sind hohe Temperaturen belastend, heißt es. Eine 60-Jährige ist gestern Vormittag in Wien-Simmering mit einer Schere auf ihren schlafenden Mann losgegangen. Der 79-Jährige hat Schnittverletzungen an den Armen erlitten. Die Frau war stark alkoholisiert und hatte rund 2 Promille im Blut. Sie wird festgenommen, gegen sie wird ein Betretungs- und Annäherungsverbot ausgesprochen.
1: Kurzer Blick aufs Wetter. Der Abend überwiegend sonnig. Erst nach Mitternacht Regenschauer möglich zwischen Vorarlberg und dem Salzkammergut. 10 bis 20 Grad als Tiefstwerte über Nacht. In den nächsten beiden Tagen um die 30 als Maxi-Werte. Morgen noch recht wechselhaft, windig, auch mal ein paar Schauer. Erst nachmittags macht's auf. Samstag für alle schön trocken und sonnig. Kurzer Blick auf die Straßen. Niederösterreich 21. Bei Heiligenkreuz steht ein defektes Auto im Baustellenbereich Richtung Westautobahn. Das ist auf der rechten Spur. Tangente in Wien Richtung Kagran-Stau zwischen Knoten-Vösendorf und Knoten-Prater. Da sind auch immer wieder Unfälle. Richtung Südautobahn-Stau zwischen Hirschstetten und Knoten-Prater. A7 in Linz, Stau Richtung Westautobahn zwischen Hafenstraße und Knoten Linz. Auch auf der Umfahrung Traun, Stau bei Heid. Und Kärnten A2 bei Parksattel Richtung Wien, Blockabfertigung vor dem Kalcher-Kobel-Tunnel. Das kostet 20 Minuten. Gute Fahrt!
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So schön kann es sein, wenn man Radio Super 80s durch die Lautsprecher kommen hört. Ja, wir haben die größten Hits der 80er und die kommen von John Lennon, Melissa Etheridge und von Aha. The Sun Always Shines on TV am Donnerstag, den 2. Juli.

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1: Ich liebe den nächsten Song. Das ist einer der größten Sommer jetzt der 80er und das absolut zu Recht. Aber er macht mich immer so unfassbar neidisch, denn ich stelle mir bei dem Song einfach genauso vor, wie ich ein Badetuch über die Schulter geworfen habe und mit der Badehose und der Badetasche Richtung Strand gehe und laut pfeife. Vamos a la playa. Ihr kennt das, oder? Spätestens jetzt kriegt es nicht mehr aus dem Kopf.

Ihr habt eure Selbstkontrolle definitiv im Griff, denn ihr habt wieder einen Arbeitstag hinter euch gebracht. Gratuliere, wieder einen Tag überstanden. Und Laura Brannigan feiert euch mit Self-Control. Ja, so schnell geht ein Tag vorbei, so schön ist es, direkt rein in die Freizeit, direkt rein in den Feierabend. Und auch wenn man es sich manchmal gar nicht vorstellen kann, wenn man in der Früh aufsteht, es braucht manchmal nur ein klein bisschen Faith. George Michael.

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1: Die Finanzpolizei hat einen umfangreichen Schlag gegen Schwarzarbeit in Wien und Niederösterreich durchgeführt. Ein Anbieter von Winterdiensten, der seit 2017 systematisch Schwarzarbeiter beschäftigt haben soll, ist der Hauptverdächtige. 21 Hausdurchsuchungen sind durchgeführt worden. Dabei sind zahlreiche Beweismittel sowie namhafte Bargeldbeträge, Suchtmittel und verbotene Waffen gefunden worden. Die Ermittlungen dauern an. Die USA hinterlassen gefährliche Müllberge auf Grönland. Das berichtet heute die dänische Zeitung Politiken. Seit über 80 Jahren lagern dort 100.000 verrostete Ölfässer sowie große Mengen an Asbest und radioaktivem Abwasser. Die insgesamt 400.000 Liter Diesel und etwa 24 Millionen Liter verseuchten Wassers unterhalb des Islandeises verursachen eine massive Umweltverschmutzung. Die ÖBB erhöhen ihre Ticketpreise im Dezember um durchschnittlich 3,5%. Das hat das Unternehmen heute angekündigt. Die Erhöhung liegt laut ÖBB unter der Inflationsrate des Jahres 2025.

0: teilweise sogar einstellig im Mühl- und Waldviertel. Morgen Freitag weder durchgehend trocken noch lupenrein bei 23 bis 30 Grad. Hier ist der Verkehrsüberblick für den Donnerstagabend. Wir starten in Niederösterreich, A1 Richtung Wien bei Böhemkirchen. Da ist ein Unfall passiert, es ist nur die Überholspur frei, 2 bis 3 Kilometer Stau. A2 Richtung Graz, Stau zwischen dem Knoten Vösendorf und Wiener Neudorf. A21 Richtung Wien, Stau ab Gieshübel mit 20 Minuten Zeitverlust. 15 Minuten Zeitverlust auf der S1 Richtung Vösendorf aufgrund von Stau ab der Laxenburger Straße. Jetzt zur Tangente, A23 Richtung Kagran, Stop and Go zwischen dem Knoten Inzersdorf und dem Knoten Prater. Es passieren immer wieder Unfälle, bitte Vorsicht. Stau auch auf der A4 Stadt einwärts ab Schwechat. In der Gegenrichtung A23 Richtung Südautobahn, der Stau zwischen Hirschstetten und dem Knoten Prater. Es staut auch auf der A22 Stadt einwärts ab der Reichsbrücke. Dann noch nach Oberösterreich A7 Richtung Westautobahn. Stop and Go zwischen der Hafenstraße und dem Knoten Linz. Es staut auch auf der Umfahrung Traun bei Heidt. Gute Fahrt!
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Sascha Walter hier am Donnerstag, den 2. Juli. Irgendwas war denn heute? Ach ja, natürlich. Österreich spielt doch gegen Spanien in der Weltmeisterschaft. Ja, also ich freue mich drauf. Ich werde es mir auf jeden Fall anschauen und ich hoffe, dass wir ein Tor schießen. Nein, Spaß. Also wir haben natürlich eine Chance. Wir können es schaffen. Also ziehen wir es durch und glauben an die Jungs.

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Sascha Walter hier, euer Wochenendsplaner, denn ich weiß genau, ihr habt am Samstagabend noch gar nichts vor. Und da würde ich euch sagen, ich habe was wirklich Gutes für euch. 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Denn immer am Samstag gibt's bei uns die Super-Disco und DJ Hannes Brunig legt für euch auf die größten Hits der 80er in Disco-Gewand. 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
1: Die Finanzpolizei hat einen umfangreichen Schlag gegen Schwarzarbeit in Wien und Niederösterreich durchgeführt. Ein Anbieter von Winterdiensten, der seit 2017 systematisch Schwarzarbeiter beschäftigt haben soll, ist der Hauptverdächtige. 21 Hausdurchsuchungen sind durchgeführt worden. Dabei sind zahlreiche Beweismittel sowie namhafte Bargeldbeträge, Suchtmittel und verbotene Waffen gefunden worden. Die Ermittlungen dauern an. Die USA hinterlassen gefährliche Müllberge auf Grönland. Das berichtet heute die dänische Zeitung Politiken. Seit über 80 Jahren lagern dort 100.000 verrostete Ölfässer sowie große Mengen an Asbest und radioaktivem Abwasser. Die insgesamt 400.000 Liter Diesel und etwa 24 Millionen Liter verseuchten Wassers unterhalb des Islandeises verursachen eine massive Umweltverschmutzung. Die ÖBB erhöhen ihre Ticketpreise im Dezember um durchschnittlich 3,5%. Das hat das Unternehmen heute angekündigt. Die Erhöhung liegt laut ÖBB unter der Inflationsrate des Jahres 2025. Schon im Vorjahr sind die Preise um 3,5% gestiegen. Im Jahr davor waren es 4,9%. Der Wasserverbrauch in Wien ist nach dem Höchststand zu Beginn der Woche wieder gesunken. Er liegt aber immer noch um 27% über dem Durchschnitt. Die Stadt hat am Dienstag Maßnahmen zum Wassersparen ergriffen, etwa die Bewässerung von Grünflächen eingeschränkt.
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4: 29 Grad in Bad Deutsch-Altenburg, 17 in Ramsau und Dachstein. Also das ist im Moment dieser Temperaturrange im Land. Den stärksten Wind, den sehe ich ab dem Salzburger Lungau ostwärts. Wird ein bisschen schwächer. Dafür kommen ab der Nacht mehr Wolken rein von Westen, also vom Vorarlberg bis zum Salzkammergut. Gut, kann es in der zweiten Nachthälfte dann auch den einen oder anderen Regenschauer geben. Morgen Freitag, ja, wechselhaft windig, aber warm. Es gibt schon ein paar Regenschauer, ab Mittag ist das aber eher seltener. Bei 21 bis 30 Grad am Samstag gibt es Badewetter überall in ganz Österreich. Schön, 22 bis 30 Grad.
5: Hier ist der Verkehrsüberblick für den Donnerstagabend. Wir starten in Niederösterreich, A1 Richtung Wien bei Böhemkirchen. Da ist ein Unfall passiert, es ist nur die Überholspur frei, 2 bis 3 Kilometer Stau. A2 Richtung Graz, Stau zwischen dem Knoten Vösendorf und Wiener Neudorf. A21 Richtung Wien, Stau ab Gieshübel mit 20 Minuten Zeitverlust. 15 Minuten Zeitverlust auf der S1 Richtung Vösendorf aufgrund von Stau ab der Laxenburger Straße. Jetzt zur Tangente, A23 Richtung Kagran, Stop and Go zwischen dem Knoten Inzersdorf und dem Knoten Prater. Es passieren immer wieder Unfälle, bitte Vorsicht. Stau auch auf der A4 Stadt einwärts ab Schwechat. In der Gegenrichtung A23 Richtung Südautobahn, der Stau zwischen Hirschstetten und dem Knoten Prater. Es staut auch auf der A22 Stadt einwärts ab der Reichsbrücke. Dann noch nach Oberösterreich A7 Richtung Westautobahn. Stop and Go zwischen der Hafenstraße und dem Knoten Linz. Es staut auch auf der Umfahrung Traum bei Heid. Gute Fahrt!
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Sascha Walter hier, euer Hobbyflorist, denn ich habe euch heute einen Blumenstrauß der 80er geschnürt, der es in sich hat. Der funktioniert beim Schnuppern, der funktioniert beim Zuhören. Es ist nämlich ein Blumenstrauß gefüllt mit den größten Hits der 80er von Sam Brown, Bob Marley, NXS und Casey and the Sunshine Band mit Give It Up. Wenn das kein guter Start in die volle Stunde ist, dann weiß ich auch nicht. Also dranbleiben und den Countdown bis zum Weltmeisterschaftsspiel von Österreich mit den 80ern genießen.

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Wenn Sam Brown sagt, dass wir stoppen sollen, dann legen wir es so richtig los. Ja, ihr seid hier auf Radio Super 80s. Wir haben die größten Hits der 80er und wir spielen euch den Countdown bis zum Weltmeisterschaftsspiel von Österreich. Dranbleiben und dann den Jungs Energie geben.

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Michael Jackson mit dem Thriller. Und wisst ihr was? Österreich kann heute Geschichte schreiben. Wir stehen im 32. gegen niemand geringeren als den amtierenden Europameister Spanien. Aber wir können unangenehm sein, wir können stark aufspielen und wir haben eine Chance. Also, wir glauben dran. Let's go, Österreich!

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1: Die erfolgreiche Bewerbung Österreichs für den UNO-Sicherheitsrat hat 10 Millionen Euro gekostet. Das gibt heute das Außenministerium bekannt. Ursprünglich waren 20 Millionen Euro budgetiert. Außenministerin Beate Meinl-Reisinger zeigt sich erfreut, dass man nur die Hälfte ausgegeben hat. Österreich wurde im Juni als nicht ständiges Mitglied für die Jahre 2027 und 2028 in den Sicherheitsrat gewählt. Die USA hinterlassen gefährliche Müllberge auf Grönland. Das berichtet heute die dänische Zeitung Politiken. Seit über 80 Jahren lagern dort 100.000 verrostete Ölfässer sowie große Mengen an Asbest und radioaktivem Abwasser. Die insgesamt 400.000 Liter Diesel und etwa 24 Millionen Liter verseuchten Wassers unterhalb des Islandeises verursachen eine massive Umweltverschmutzung. Die ÖBB erhöhen ihre Ticketpreise im Dezember um durchschnittlich 3,5%. Das hat das Unternehmen heute angekündigt. Die Erhöhung liegt laut ÖBB unter der Inflationsrate des Jahres 2025. Schon im Vorjahr sind die Preise um 3,5% gestiegen. Im Jahr davor waren es 4,9%. Der Wasserverbrauch in Wien ist nach dem Höchststand zu Beginn der Woche wieder gesunken. Er liegt aber immer noch um 27% über dem Durchschnitt. Die Stadt hat am Dienstag Maßnahmen zum Wassersparen ergriffen, etwa die Bewässerung von Grünflächen eingeschränkt.
2: Der Abend bleibt trocken, endet auch so. Von Westen zieht es aber dann in der Nacht erst zu und da kann es dann in der zweiten Nachthälfte zwischen dem Salzkammergut und Vorarlberg etwas regnen. Und es wartet die zweite angenehme Nacht auf uns. Ja, mit Temperaturen zwischen 10 und 20 Grad, einstellig sogar im Mühl und im Waldviertel teilweise. Ja, da werden viele die Fenster aufreißen, Sperrangel weiter. Frische Luft. Morgen Freitag weder durchgehend trocken noch lupenrein, aber wir kaufen sie, die 23 bis 30 Grad, so wie sie sind. Hier ist der sehr kurze Verkehrsüberblick für den Donnerstagabend mit nur einer Meldung aus Wien. A23 Richtung Kagran, Stau noch zwischen der Gürtelausfahrt und dem Knoten Prater. Gute Fahrt.
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Ihr spürt diese Spannung auch in der Luft, oder? Ja, ich spüre sie, denn in einer Stunde, da spielt Österreich gegen Spanien. Ich halte schon gar nicht aus, ich bin gespannt, was da passieren wird. Ich bin jetzt aber im

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